und ich begrüße Sie ganz herzlich wieder hier zum deutschsprachigen Programm auf Gippsland FM 104.7 und freue mich, dass Sie sich wieder eingeschaltet haben und haben also den gestrigen Muttertag sehr gut verbringen können und haben sich alle sehr gefreut über die guten Wünsche und Geschenkchen und was immer noch dazu gehört. Aber erst einmal das internationale Wetter. Maroochydore hat 22 Grad, über Nacht immerhin noch 19 Grad. Aber die ganze Woche reichlich Regenwasser vom Himmel. Keine Sonne, nur nasse Wolken. Naja, so, da gibt es bei uns ist etwas besser, ein bisschen kühler über Nacht, aber immerhin tagsüber auch fast die gleichen Temperaturen ohne das Wasser. So, Muttertag war es etwas wärmer in Münster, aber über Nacht dort immerhin noch 5 Grad und 12 Grad mit Regen während des Tages. Es wird also, wie gesagt, gestern 19 Grad, heute aber nur 12 werden es sein. Immer noch zu kalt für die Jahreszeit und Regen dann die ganze Woche bis aber bis zu 16 Grad Höchsttemperatur. Stockholm gestern Sonne und 14 Grad, besser noch als in Deutschland. Und aber kalte Nächte, heute Nacht 6 Grad, die Tagestemperatur geht rauf auf 14 Grad. Aber auch ein bisschen Regen bis Mittwoch und zum Wochenende etwas wärmer und manchmal auch ein bisschen mehr Sonne. Bis zu 18 Grad. So, liebe Zuhörer, und jetzt bleiben Sie bei mir, denn ich habe für Sie das Muttertagsprogramm zusammengestellt. Und natürlich als erstes zum Muttertag mit den, guten Wiener Sängerknaben. Sie begrüßen den Muttertag. Ich hoffe, dass ich das noch schnell eintunen kann, denn das ist hier bei mir, wie Sie ja wissen, alles so ein bisschen problematisch manchmal. So, jetzt hoffentlich. Na, Sie wollen doch nicht.

Ja, das waren also die Wiener Sängerknaben mit dem Muttertagsgruß zum Muttertag. Und jetzt lassen wir den kleinen Vogel kommen zum Muttertag. Denn es kommt ein Vogel geflogen für die Mutter. Ein Gruß. Aber erst einmal muss ich das ein bisschen zurückdrehen hier. So, jetzt kommt es gleich, hoffentlich.

das waren also die Wiener Sängerknaben mit dem Vogel, der einen Brief im Schnabel hat von der Mutter, einen Gruß. So, als nächstes, ja, was haben wir denn mit dem Muttertag? Gibt es also etliche Traditionen und Sie wissen, es wird nicht überall in allen Ländern der Muttertag am gleichen Datum, am zweiten Sonntag im Mai gefeiert. Aber immerhin zu Ehren der Mutter und der Mutterschaft sollte es eigentlich zumindest einen Tag im Jahr geben, ihn zu ehren. Er hat sich seit 1914 beginnt in den Vereinigten Staaten in der westlichen Welt etabliert und im deutschsprachigen Raum, den USA und vielen anderen Ländern wird er eben am zweiten Sonntag des Monats Mai gefeiert und zelebriert. Und je nach Land sind auch andere Tage im Jahr als Muttertag festgelegt. So, wobei lassen wir das erst einmal und es sind viele verschiedene Bräuche und Sachen für den Muttertag. Aber immerhin erst einmal das Mutterherz, ich möchte dir Danke sagen. Das singen jetzt die Schmalzer. Und die Schmalzler, die sind ja damals auch bei uns in Morville aufgetreten. Sie kamen, muss ich mal schauen, wo sie herkamen, aus dem Bayerischen Wald. Und sie waren 2010 im November hier zu Gast in Morville. So, und jetzt hier die Schmalzler.

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1: Ja, liebe Mütter, ich hoffe, dass Sie alle gestern zu Ehren gekommen sind und reichlich verwöhnt worden sind. Im Club habe ich gehört, im Club Astoria war es also ein voller Erfolg. Ich war nicht da, aber ich habe mich informieren lassen. Es soll wunderschön geschmückt gewesen sein und alles sehr nett vorbereitet und voll besetzt, volles Haus gewesen. So, das ist gut zu hören und da bleibt mir eigentlich nur übrig, den guten Helfern und Volontären und die alles organisiert und hergerichtet und serviert haben, ein großes Dankeschön auszusprechen im Namen aller, die da gewesen sind. So, und was ist denn noch im Muttertag hier so? Was gibt es noch als Tradition an? Außer das Frühstück im Bett und der Blumenstrauß oder der Blumentopf. Was gibt es da sonst noch für welche? Kennen Sie andere Traditionen? Wie kann man hier, vielleicht kriege ich dann gleich noch einige zu, kann ich ausgraben hier, Traditionen. So, aber erst einmal hier noch einmal eine andere Melodie, die ich jetzt noch wieder eintunen muss, denn ohne dem geht es natürlich nicht. Ich muss das also alles so ein bisschen hier improvisieren, denn ansonsten klappt das natürlich nicht. Als nächstes singt die Patricia Gabriela Meine Mama. Und die muss ich natürlich erst einmal hier ein Tune, hier habe ich sie jetzt, die gute Patricia. Und hier ist sie mit meiner Mama.

Ja, das war so die Mama, die, wer hat es gesungen? Die Patricia Gabriela, die Mama, ihre Mama besungen hat. Und was ist dann außer Blumen? Es gibt also noch viel Schokoladen- und Pralinengeschenke dazu. Die Schmuckhändler sind oder die Schmuckgeschäfte, die sind oder Juweliere, die sind also auch auf den Geschmack gekommen, den Muttertag hervorzuheben und für ihr Geschäft da so ein bisschen auszuschlachten, aber immerhin, warum auch nicht. Und was die Drogerien mit ihrer großen Parfüm-Kampagne auch für die Mütter und was noch so alles dazugehört oder was für die Mütter ist, was also eigentlich nicht so sehr bevorzugt ist. Das sind natürlich die Artikel, die also Mütter zum Arbeiten anregen, wie Haushaltsgeräte und so weiter. Aber manchmal sind die auch ganz gefragt, denn welche Mutter will nicht die alte Spülmaschine ersetzt haben, die nicht mehr richtig funktioniert? Das wären aber immerhin, das möchte ich lieber nicht so sagen. Wen haben wir dann als nächstes hier? Mutter, der erste Sonnenstrahl grüßt dich von mir. Und das singen jetzt die Schäfer. Na, sie wollen nicht, die Schäfer? Nein, sie haben sich noch nicht eingeschuft. Hier wollen sie vielleicht.

0: Ja, das waren also die Schäfer. Mutter, der erste Strahl, grüß dich von mir. So, ich habe gerade nachgeguckt. Es gibt viele verschiedene Daten in vielen verschiedenen Ländern. In Schweden übrigens ist der Muttertag am ersten Sonntag. Das steht hier am 30. oder letzter Sonntag im Mai. So, außer wenn dieser auf Pfingsten fällt, dann fällt der Muttertag auf den ersten Sonntag im Juni. In vielen anderen Städten und Ländern auch, zum Beispiel in Frankreich auch. So, aber sehr viele Länder am zweiten Sonntag im Mai. So, was haben wir dann als nächstes hier? Das muss ich noch ganz schnell. Ein Hinweis auf unsere Marleen, ihr Programm.
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bastelt eine Karte oder einen Topflappen gehäkelt, wenn in späteren Jahren, wenn wir ein bisschen fingerfertiger waren. Und ich denke mal, so wird es auch in vielen Kindergärten und Schulen gemacht. Und ich finde das eigentlich sehr schön, dass die also auch ein bisschen auf den Muttertag hinweisen und entsprechend den Kindern erzählen und machen lassen. Wenn es ein Bildchen zu malen ist und sagen, danke liebe Mutter oder irgendeine kleine nette Nachricht hinterlassen. So, jetzt hier unser Heino, das Lied der Mutter. Hier, ich hoffe, dass ich jetzt richtig eingeschaltet habe. Muss ich noch eben schnell machen. Hier ist es so. Hier ist der Heino.

0: Das war der Heino mit Lang, lang ist's her für das Lied für die Mutter oder das Lied der Mutter. So, und jetzt muss ich das nachher schnell wieder umstecken hier. Aber inzwischen ein Hinweis auf unser Animal House.
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0: Und als nächstes hier gleich kommt, wenn ich das richtig eingeschaltet habe, der Teddy Parker mit Ein Mutterherz darf niemals weinen.

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3: Ja, und zum Muttertag dazu, also der Muttertag begann als Friedensbewegung, steht hier also ganz groß geschrieben. Was heute für Blumenpralinen und liebevolle Nachrichten steht, hatte ursprünglich einen überraschenden politischen Hintergrund. Bereits um 1870 setzte sich die amerikanische Schriftstellerin und Frauenrechtlerin Julia Ward Howe für einen Friedenstag der Mütter ein. Nach den verheerenden Bürgerkriegen in den USA und den Konflikten in Europa wollte sie Mütter aus aller Welt zusammenbringen als gemeinsame Stimme gegen Krieg und Gewalt. Einmal im Jahr trafen sich Frauen in Kirchen, Gemeindehäusern und öffentlichen Einrichtungen, hielten Reden, sangen Hymnen und beteten für Frieden. Was als Protestbewegung begann, legte damit den emotionalen Grundstein für den Muttertag, wie wir ihn heute kennen. So also begann es in den USA und finde ich eigentlich ganz toll, wie das also eine Dame macht. Und es geht also weiter gleich, aber erst einmal ein Lied für Mama von den Geschwistern Niederbachern. Das muss ich wahrscheinlich noch einmal umtunen, denn das war eigentlich schon ein bisschen angefangen.

Ja, das war also ein Lied für Mama von den Geschwister Niederbachern. Und was haben wir dann als nächstes eben? Muss ich gleich nochmal eben umtunen hier, meine CD, aber das kann ich zwischendurch machen. Eine Handvoll Nelken veränderte alles steht hier bei mir auf meinem Bildschirm. Als offizielle Begründerin des modernen Muttertags gilt die amerikanische Methodistin Anna Jarvis. Am 9. Mai 1907 ehrte sie in ihrer Heimatkirche in West Virginia ihre verstorbene Mutter auf ganz persönliche Weise mit 500 weißen Nelken, die sie an die Mütter ihres Ortes verteilte. Die Resonanz war überwältigend. Anna Jarvis machte aus ihrer privaten Erinnerung schnell eine nationale Bewegung, gründete 1912 die Mother's Day International Association und schrieb sogar an verschiedene amerikanische Präsidenten in Folge mit Erfolg. 1914 wurde der Muttertag in den USA offiziell zum nationalen Feiertag erklärt. Na, also da gibt's den Muttertag also schon sehr, sehr lange. Deswegen auch bei uns, warum sollten wir unsere Mütter nicht ehren oder geehrt haben und immerhin noch in Gedanken sind. Meine Gedanken, nur du kannst die lesen, singt gleich der Stefan Rauscher. Und den muss ich jetzt noch schnell einschalten und hier ist er. Na, er will noch nicht.

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1: Und weiterhin zur Tradition des oder zur zur Gründung des Muttertags. Nach dem Ersten Weltkrieg verbreitete sich der Muttertag rasch in vielen Ländern. Nicht zuletzt durch den Handel, der das Potenzial des Feiertags schnell erkannte. Auch in Deutschland wurde der zweite Sonntag im Mai ab 1923 offiziell beworben. Doch der Feiertag bekam bald eine politische Schlagseite. Besonders während der Zeit des Nationalsozialismus wurde der Muttertag ideologisch aufgeladen und als Ehrentag der deutschen Mutter instrumentalisiert. Schulen veranstalteten Feierprogramme, Mütter wurden öffentlich geehrt und sogenannte Mutterkreuze verliehen für Mütter mit besonders vielen Kindern aufgrund ihrer besonderen Gebärleistung. Oh, ein ursprünglich persönlicher Feiertag wurde damit zeitweise zum politischen Symbol. Also, da möchte man sich heute natürlich gerne von loslösen. So, alles jetzt, da kam Mama, heute blühen für dich die Rosen, das singt der Thomas René. Und wir lassen ihn natürlich die Rosen besingen.

0: Das war also der Stefan, wie haben wir dann Thomas René, der das gesungen hat. So, und als nächstes hier ein Hinweis.
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0: Und hier jetzt ein verhältnismäßig altes Lied, schon, das gibt es also schon ewig, mit Camillo Felgen, Alles, was ein Herz aus Liebe schenkt. Aber erst einmal eine Liebeserklärung an die Mütter. In Äthiopien wird Butter zur Liebeserklärung. Dort steht oder sieht der Muttertag völlig anders aus als in Europa. Dort wird das traditionelle Fest Antrost nicht im Mai gefeiert, sondern nach der Regenzeit im Herbst und oft gleich mehrere Tage lang. Familien reisen aus allen Teilen des Landes an, Töchter bringen Butter, Käse und Gewürze mit, Söhne traditionell Fleisch. Gemeinsam entsteht daraus ein großer Eintopf, der für Zusammenarbeit steht. Besonders außergewöhnlich ist ein uraltes Ritual. Mütter und Töchter streichen sich Butter ins Gesicht und auf den Oberkörper. Was zunächst kurios klingt, symbolisiert in Wahrheit Fruchtbarkeit, Schutz und enge Verbindung zwischen den Frauen einer Familie. Also für viele Länder, viele andere Sitten. Da gibt es also noch andere Sitten. Aber hier erst einmal wieder ein bisschen. Wen haben wir dann als nächstes? Den Camillo Felgen, den hatte ich schon angekündigt. Und hier ist er.

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1: Und weiter mit den Traditionen in verschiedenen Ländern. In Serbien beginnt Muttertag oft mit einem Lachen. Das traditionelle Fest Matriš gehört zur orthodoxen Familientradition und sorgt jedes Jahr für spielerische Überraschungen. Kinder schleichen sich morgens zur Mutter und fesseln sie symbolisch mit Schals, Stoffbändern oder Tüchern. Manchmal direkt noch im Bett. Befreien kann sie sich nur, indem sie kleine Geschenke, Süßigkeiten oder Münzen verteilt. Da ist also die Mutter, die sich da loskaufen muss und die Kinder beschenkt. Das ist wieder eine ganz andere Tradition. Aber hier, wen haben wir dann als nächstes? Mama, den wollen wir also erst nach den Nachrichten haben, die wir dann und nach unserem Sponsor, denn ansonsten komme ich hier zu spät. Anschließend, dann habe ich das Jürgen Salz Trio mit Mama. Aber jetzt noch einmal hier ein Hinweis.
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1: Ja, und hier ist die Zeit wieder für die kirchlichen Nachrichten. Einmal für die katholische Kirchengemeinde in und um Morwell und dann anschließend für die lutherische Kirchengemeinde in Gippsland. So, die Sacred Heart Kirche in Morwell, für die St. Vincent de Paul Kirche in Morwell West, Lumen Christi Kirche in Churchill und die Francis de Sales in Bulara und Our Lady of Good Counsel in Jena. Die Legion of Mary dienstags um 10 Uhr morgens findet im Parish Center in Traralgen statt. Die Handarbeitsgruppe und Bastelgruppe trifft sich donnerstags von 10 bis 2 Uhr im Tennisclubraum. Und was haben wir denn hier noch? Also, am Sonnabend, diesen Sonnabend am 16. Mai ist kein Rosenkranzgebet in der Kirche in Churchill, in der Lumen Christi Kirche. So, und die Messezeiten der Woche am Dienstagmorgen um 9.15 Uhr in der Sacred Heart Kirche, um 10.30 Uhr am Morgen im Mitchell House Nursing Home, am Mittwochmorgen um 9.15 Uhr in der St. Vincent de Paul Kirche in Morville und am Donnerstagabend um 5 Uhr in der Lumen Christi Kirche. Freitagmorgen um 9.15 Uhr in der Sacred Heart Kirche in Morville und fürs kommende Wochenende am Samstagabend um 5 Uhr in der St. Vincent de Paul Kirche, am Sonntag morgen um 9 Uhr in der Lumen Christi Kirche und um 10.30 Uhr in der Sacred Heart Kirche in Morville. So, hier ist eine wichtige Änderung geschrieben. Für die Messe am Pfingstsonntag, also am Pentekostsonntag, am 24. Mai. Die Messe wird nicht in Bulara gelesen, sondern in der Lumen Christi Kirche um 9 Uhr morgens. Und hier ist noch eine Bitte dazu, tragen Sie bitte etwas in roter Farbe, steht extra dabei. Für Personen, die nicht fähig sind, zur Messe zu kommen, können die Heilige Kommunion zu Hause empfangen, müssen sich aber dann bitte bei Angela melden. Und der Liturgie-Roster für die nächsten 6 Monate bis Dezember dann steht fest, und sollte ein Volontär etwas ändern müssen oder jemand dazu etwas dazu beitragen, bitte dann auch sich bei Angela, bei der Kirchensekretärin, melden. Außerdem steht eine Working Bee an in St. Vincent de Paul Kirche in Vorbereitung für die letzte Messe. Es startet am nächsten Freitag, dem 15. Mai, um 2 Uhr nachmittags. Um Mithilfe wird gebeten. Jede helfende Hand wird dankend angenommen. Die Kirche wird und auch das Gelände wird vorbereitet zum Finale. Die Kirchengemeinde wird dort wohl aufgehoben und auf die anderen Kirchen verteilt. So, aber dazu werde ich dann nächste Woche wahrscheinlich einen großen Bericht bekommen. So, und dann für die lutherische Kirchengemeinde hier in Gippsland, für die gute Good Shepherd Kirche in Traralgon, die Kirchengemeinden dazu in Dahnum, Jerem, Bernstil und Zell. Am kommenden Sonntag, dem 17. Mai, wird morgens um 9 Uhr in Dahnum die Heilige Messe mit Heiliger Kommunion sein. Um 9.30 Uhr in Traralgon die Lesung unter Zoom-Service. Um 1.30 Uhr nachmittags in Jerem die Heilige Kommunion. Am Sonntag darauf, dem 24. Mai, also am Pfingstsonntag, um 9 Uhr morgens in Dahnum die Lesung. Um 9.30 Uhr in Traralgon die Heilige Kommunion unter Zoom-Service. Um 1.15 Uhr in Bernstil die Heilige Kommunion und um 4.30 Uhr nachmittags in Zell die Heilige Kommunion. Und am letzten Sonntag im Mai, am 31. Mai, ist um 11 Uhr der Parish Service in Jerem. Und die Kirche dort wird, oder die Messe dort wird im Parish Service, also wird am 31. Mai von 11 Uhr in der Devon Hall abgehalten. Gefolgt von einem gemeinsamen Mittagessen, also mit einem Lunch, und einem Vortrag von Diane Hennig über die interessante historische Geschichte der Halle. Und es findet also ein National Church Live Service statt für 2026 zwischen August und Oktober. Alle Mitglieder können daran teilnehmen, an dem Survey, und nähere Informationen sollen noch folgen. Soweit also die kirchlichen Nachrichten. Und jetzt geht's weiter mit unserer Muttertagsmusik und mit den Feierlichkeiten in verschiedenen Ländern. Aber erst einmal wieder ein bisschen Musik. Mama mit dem Jürgen Seitz-Trio.

Ja, das war so der gute Jürgen Seitz Trio mit Mama. Und wen habe ich denn als nächstes? Die Kreuzberg-Rebellen. Und die waren ja also auch in Morville aufgetreten. So, aber jetzt weiter mit unseren Traditionen in den verschiedenen Ländern. Es gibt also doch verhältnismäßig kuriose Tradition. In Peru wird auch mit verstorbenen Müttern gefeiert. In Peru endet Muttertag nicht am Esstisch, sondern auf dem Friedhof. Viele Familien besuchen an diesem Tag die Gräber ihrer Mütter und Großmütter, bringen Blumen, Kerzen und persönliche Erinnerungsstücke mit und verbringen dort oft viele Stunden gemeinsam. Manchmal wird sogar das Lieblingsessen der Verstorbenen mitgebracht. In manchen Regionen spielen Musiker traditionelle Lieder. Und was für Besucher zunächst ungewöhnlich wirken mag, ist in Peru ein liebevoller Ausdruck dafür, dass Familie auch über den Tod hinaus verbunden bleibt. Warum auch nicht? Ich denke, das ist auch eine nette Tradition. Und jetzt erst einmal wieder als nächstes die Kreuzberg-Rebellen. Du warst da. Aber das muss ich noch im schnell eintun. Vielleicht klappt das dann jetzt da. Na, sie wollen noch nicht? Nee, er will noch nicht. Das klappt also nicht so ganz. Das muss ich dann noch einmal

0: Das ist natürlich nicht das richtige Lied. Das muss ich noch immer einmal richtig eintunen. Vielleicht klappt es jetzt. Nein, es will noch nicht.
1: Spielen Lieder.
0: Na, die wollen nicht so, wie ich möchte. Es muss ich noch mal wieder ganz neu eintunen, denn irgendwo hakt oder springt es mal wieder über. Und das möchte ich natürlich nicht. So, vielleicht klappt es dieses Mal. Es springt über. Es will nicht so, wie es soll. Es will einfach nicht so. Vielleicht klappt es jetzt. Nein, er will nicht so, wie er sollte. Machen wir das später. Muss ich das noch eben ganz schnell umschalten, denn so geht das ja nun nicht. Wir wollen das ja auch vernünftig haben und unsere richtigen CDs einstellen. Und dann will ich dann lieber den Jan Willem ein, der seine Mutter danken möchte. Und den lege ich jetzt noch eben schnell ein. Und inzwischen vielleicht hier noch ein Hinweis auf eine andere Sendung.

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Verblichene Bilder, vergessene Menschen, Verwandte, die lang nicht mehr sind. Eins von den Bildern, schwarz-weiß und zerknüllt, meine Mutter hat mich auf dem Arm. Sie strahlte mich an, war ein paar Tage alt. Betrachte ich das Bild, wird mir ganz warm. Hab Dank, Mutter.

Utter Punk. Ein paar Jahre später, in sehr schwerer Zeit, mit Schultüte auf ihrem Schoß. Dann später mit Fahrrad, mein erstes Akkordeon im Anzug, schon mit langer Hose. Den Scheitel gezogen, die Schuhe poliert, betracht ich das Bild. Mutter, wie schafftest du das bloß? Hab Dank, Mutter.

Man spürt bei den Bildern die Liebe der Mutter. Die Liebe zu mir, ihrem Kind. Es macht mich ganz traurig, ihr Leben in Bildern, was ich auf dem Speicher dort find. Entschuldige, Mutter. Mutter, hab Dank. Ich hoffe, du hörst mich. Mutter, hab Dank. Hab Dank, Mutter. 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Mutter, hab Dank. 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
1: Und hier geht's weiter mit den verschiedenen Gebräuchen und was es in der Welt so zum Muttertag gefeiert wird oder die Gebräuche zelebriert werden. Hier steht zum Beispiel, in Nepal blickt man ins Wasser, um seine Mutter zu sehen. Ui, und das muss ich denn jetzt? Der Muttertag in Nepal trägt einen besonders poetischen Namen. Ama Komuk, Hernedin. Ich hoffe, dass ich das richtig gelesen habe. Der Tag, an dem man das Gesicht der Mutter sieht. Kinder besuchen ihre Mütter mit Früchten und Süßigkeiten und kleinen Geschenken. Wer seine Mutter bereits verloren hat, pilgert oft zum heiligen Matra Titha Teich nahe Kathmandu. Der Volksglaube besagt, dass man im Wasser das Gesicht seiner verstorbenen Mutter erkennen kann. Ein stiller, bewegender Brauch der Erinnerung und Dankbarkeit auf ganz besondere Weise verbindet. So dass also in Nepal wieder ganz anders hier. Erst einmal wieder ein Muttertagslied mit Fred Rai, Mutter.
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Ja, und das war also der Fred Rei mit Mutter. Und jetzt kommt Uli Martin gleich mit Mein Sonnenschein zum Muttertag. Und jetzt wollen wir sehen, was die Leute in Japan machen. In Japan spielt am Muttertag vor allem eine Blume die Hauptrolle, die Nelke. Doch nicht jede Farbe bedeutet dasselbe. Rote Nelken stehen für Dankbarkeit, Liebe und Respekt gegenüber lebenden Müttern, während weiße Nelken traditionell an verstorbene Mütter erinnern. Viele Kinder malen außerdem Porträts ihrer Mütter, die anschließend in Schulen oder öffentlichen Einrichtungen ausgestellt werden. Auch eine nette Geste, muss ich sagen. In Italien zum Beispiel werden Gefühle zunehmend verschenkt. Da bleiben Blumen zwar der unangefochtenen Klassiker zum Muttertag, doch aktuelle Verbraucherstudien zeigen einen spannenden Wechsel. Rosen und Pfingstrosen führen weiterhin die Verkaufslisten an, dicht gefolgt von Schmuck. Mal sind es Ohrringe gefragt, dann Armbänder, aktuell besonders Halsketten. Auch Pralinen, Parfüm und Beauty-Produkte gehören jedes Jahr zu den Favoriten. Gleichzeitig schenken immer mehr Italiener keine Dinge mehr, sondern gemeinsame Zeit, Wellness-Tage, Restaurantbesuche, Kochkurse oder kleine Wochenendreisen liegen stark im Trend. Ja, das also erst einmal soweit. Und jetzt als nächstes muss ich noch im schnell eintunen, das als nächstes hier den Sonnenschein, mein Sonnenschein zum Muttertag. Und das als nächstes. Ich hoffe, dass ich das jetzt richtig kann.

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3: Ja, das waren also wichtige Mitteilungen. Jetzt geht es also weiter mit den Nachrichten vom Club Astoria, mit den Mitteilungen. Wie vorhin am Anfang der Sendung schon gesagt, der Muttertags High Tea war wohl wieder ein voller Erfolg. Und wie ich gehört habe, waren also ungefähr 90 Gäste zugegen. Als nächstes im Clubkalender ist die AGM am 28. Juni. Und merken Sie sich das bitte vor in Ihrem Kalender. Bis dahin habe ich bestimmt noch mehr Hinweise, denn es müssen ja auch neue Mitglieder oder einiges wieder gewählt werden. Aber dazu kriegen wir sicherlich noch Mitteilung zugesandt. Und wenn Sie an der AGM teilnehmen möchten, müssen Sie natürlich finanziell Mitglied sein. Und der Beitrag muss bis dahin auf jeden Fall bezahlt sein. Eigentlich müsste der schon Ende März wieder eingezahlt gewesen sein. Und der Mitgliederbeitrag steht hier jetzt nicht drin, ne? Das nicht. Aber dann gibt es noch einen Veranstaltungskalender für die nächsten Sonntage. Erst einmal wieder das Club oder das Café Astoria geöffnet, jeden Sonntag am 21. Juni im Mai. Wir sind ja im Mai, am 17. Mai nächste Woche und auch am 24. und auch am 31. Mai, von jeden Sonntag dann von 2 Uhr nachmittags ab an mit selbstgebackenen Kuchen und wieder leckerem Kaffee und frisch aufgebrühtem Kaffee. Am langen Wochenende, am 7. Juni, bleibt das Café geschlossen. Und wie gesagt, dann das die AGM, die am 28. Hier steht am 28. Juni. Und was haben wir dann noch auf dem Kalender stehen? Ne, eigentlich nichts. Das ist hier wohl ein Workshop gewesen ist mit türkischen Lampen und Mosaikschüsseln. Das war wohl im Club zugegen. Soweit, was haben wir denn sonst noch? Nee, eigentlich nichts weiter vom Club. Wie gesagt, der Muttertagscafé High Tea war besonders gut. Aber noch etwas, Gilbert und Sullivan's Patience, die leichte Oper, mehr eine Operette, findet statt wieder im Maui Plaza am Sonntag, dem 26. Juli. Und Buchungen sind nur übers Internet möglich, über Try a Booking. Und die Veranstaltung findet also am Sonntag Nachmittag ab 2 Uhr statt. Das Plaza ist geöffnet um 1 Uhr.

Uhr 30. Es geht dann bis 4 Uhr oder bis Viertel vor 5. Die Kosten sind $50. Das beinhaltet einen Henkel Piccolo und einen kleinen Imbiss. Kaffee und Tee oder so etwas in diese werden zum Kauf angeboten im Kaffeepott. Und also das ist, wird sicherlich wieder eine super tolle Vorstellung sein, wie zuvor in den anderen Vorstellungen schon. Wie gesagt, kosten $50, aber wenn Sie Mitglied vom Club sind, können Sie einen Exklusivcode bekommen, dann kriegen Sie 10% vergütet. Soweit also das von der Leichten Oper im Maui am Sonntag, dem 26. Juli. Hier steht also with witty characters, playful romantic and entanglement and Summer of Sullivan's most charming music, Patience Remains, one of Gilbert and Sullivan's most delightful and entertaining operas. So steht es hier vorgeschrieben. So, wie gesagt, hier ist also auch noch die trybooking.com/DLJZO und das in großen Lettern, in großen Buchstaben. Da können Sie also buchen. Und wenn Sie es nicht, wenn Sie damit nicht fertig werden oder Sie haben kein Internet zur Verfügung, Birgit vom Club wird Ihnen gerne behilflich sein und ich kann Ihnen auch dabei behilflich sein. Sie brauchen also mir nur zu sagen und kommen Sie vorbei und bringen Ihre Kreditkarte mit. Dann schaffen wir das auch. Soweit also alles und jetzt geht's weiter mit unserer Muttertagsmusik. Danke, liebe Mutter. Mit Bernhard Brink.

0: Ja, das war also der Bernhard Brink mit Danke, liebe Mutti. Als nächstes habe ich gleich den Tom Hagen auf der Liste. Aber erst einmal ein Hinweis auf unsere nächste Sendung mit Gina.
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0: Ja, das ist unsere Gina und sie hat also nach mir also eine Stunde mit religiösen Nachrichten. So, noch nie gab es so viele Mütter auf der Welt. Weltweit leben heute mehr Mütter als je zuvor. Auf Basis offizieller Daten der Vereinigten Nationen, der Weltgesundheitsorganisation WHO und von Our World in Data gehen Demografen aktuell von rund 3,4 Milliarden lebenden Müttern aus. Vor etwa 100 Jahren waren es noch rund 800 Millionen. Bis 1950 stieg die Zahl auf etwa 1,2 Milliarden und 1975 fast auf 2 Milliarden und zur Jahrtausendwende bereits auf rund 2,8 Milliarden. Obwohl Frauen heute weltweit weniger Kinder bekommen als früher, steigt die Zahl der Mütter weiter. Der Grund ist einfach: Die Menschen leben länger und die Weltbevölkerung ist nun nur ein Jahrhundert von 2 auf über 8 Milliarden gewachsen. So, also auch eine interessante Zahl. So, jetzt weiter mit unserer Mutter. Mutter, ich weiß, du bist allein mit Tom Hagen.
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Ja, das war also der gute Tom Hagen, der also ganz traurig ist, weil er weiß, dass seine Mama alleine ist. So, und jetzt muss ich das noch eben hier alles ein bisschen umschalten. Wir haben also jetzt noch nicht mal mehr 15 Minuten Sendezeit. Dann sind meine 2 Stunden um mit all diesen verschiedenen Neuigkeiten oder Traditionen zum Muttertag. So, fehlen darf natürlich in dieser Sendung das ganz besondere Muttertagslied, das sie also schon ewig gibt. Und den möchte ich jetzt noch, den brauche ich eigentlich gar nicht anzukündigen, denn den kennen sie alle und vor allen Dingen auch das Lied.

Ganz richtig, Sie haben ihn erkannt. Das war der Heinche in ganz jungen Jahren. Den gibt es also. Er hat ja noch ein paar Mal seine Karriere gestartet. Ich kann es vielleicht gar nicht sehen, von wann die Aufnahme ist. Vielleicht kann ich das doch sehen. Von 1900 und, ich brauche wohl eine neue Brille. Von 1968, also schon eine lange, lange Zeit her. Schon fast 60 Jahre oder 50 something. Ne? So, wen haben wir dann als nächstes hier auf dem Kalender? Mama, danke mit Claudia und Alex. Und den muss ich noch im Schnell eintunen. Und dann haben wir Alex und Claudia hier mit Mama, danke.

das waren also die Claudia und der Alex mit Mama Danke, die sich bedankt haben bei der Mutter. Und als nächstes habe ich gleich die Bianca und sie möchte ihre Mutter wieder haben. Gib mir meine Mutter wieder. Und dann haben wir vielleicht noch gerade Zeit, um Tschüss zu sagen und vielleicht noch eine kurze Melodie anspielen. So, liebe Zuhörer, das war also meine Muttertagssendung, allen unseren Müttern zu Ehren, die noch mit uns weilen oder auch nicht. Wir können also auch an den Älteren und den verstorbenen Müttern einen Gruß schicken und uns bedanken. So, und ich bedanke mich für Ihr Zuhören und ich hoffe, Sie schalten sich nächste Woche wieder ein um die gleiche Zeit um 6 Uhr oder 18 Uhr hier auf Gippsland, der wäre meins 04.7. Und dann wieder mit etwas ganz anderem, dann lasse ich mir wieder was anderes einfallen. Und wenn Sie also einige Wünsche haben, ein oder zwei oder auch für eine ganze Sendung, lassen Sie es mich wissen, sagen Sie es mir. Und vielleicht können wir uns dann mal zusammensetzen. Und ich würde Sie gerne damit einbeziehen wollen, dass auch Sie mal das Programm mit ansehen können und also auch ihren Beitrag dazu geben können. Ja, ich sage Tschüss und gib mir meine Mutter wieder mit Bianca und vielleicht dann noch mit etwas anderes. Und bleiben Sie am Sender mit unserer guten Gina und ihrem Filipino-Programm. Mhm.